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1: Good morning! Wach werden am Samstag. 10 Hits am Stück. Wir sind mittendrin. Brandneue Nummer gleich von Yuxell. Moving to the Sun. Jetzt Harrison.
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Ihr wacht auf mit Energy und wir sagen Grüße an Yücel. Der gönnt sich den ersten Kaffee heute wahrscheinlich wieder on the road. Große Europa-Tour gestern Österreich, heute Frankfurt. Danach geht's nach Ibiza mit im Gepäck. Die brandneue Moving to the Sun. Energy immer.

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1: Flo hier, guten Morgen. Ich hätte eine Frage zum Grillwochenende. Wo füllt man eigentlich bei diesem Thermomix die Holzkohle ein? Wer es weiß, kann sich immer melden. Pietro Lombardi ist sowas passiert. Nach einer Landung auf Mallorca ist ihm aufgefallen, dass seine Bauchtasche mit 3000 Euro Bargeld weg ist. Hat er im Flugzeug vergessen. Ja, kleine Modesünden bestraft das Karma eben sofort. Ne? Bauchtasche, 3000 Euro in bar. Normalerweise das Starter-Set für deutsche Gangster-Rapper.
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1: Wie immer samstags die Bitte, nehmt mich mit zum Wochenendausflug. Holt euch die kostenlose Energy App. Wir sind mitten in 10 jetzt am Stück. Glockenbach gleich mit Sam Harper. Lost, neue Nummer. Jetzt Bibi Rexha.
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Diese Frau hier ist eine Maschine. Sam Harper. Für BTS hat sie schon Songs geschrieben. Für Joel Corey, Rita Ora, James Hype. Und jetzt endlich neuer Track mit Glockenback. 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

0: Julia, guten Morgen. Dieses Jahr bei der Fußball-Weltmeisterschaft gibt es eine Halftime-Show, ähnlich wie beim Super Bowl. So viele Künstler mit dabei, dass jeder umgerechnet nur eine Minute hat. Mit dabei Shakira, Madonna, Justin Bieber und BTS. 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
1: Hallo hier mit dem perfekten Soundtrack zum Frühstück über euren Smart Speaker. Wir sind mitten in 10 Hits am Stück, brandneu, gleich von Crazy Abrams. Hit the Wall, jetzt BTS.
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Crazy Abrams Fans zählen die Tage bis zum neuen Album Daughter from Hell. Warum? Das hören wir jetzt. Gibt's schon mal einen kleinen Vorgeschmack, den hat sie da gelassen. Hit the Wall. 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
1: Good morning am Samstag. Besser, garantiert, als jeder Wecker. 10 Hits am Stück. Wir sind mittendrin. Keiner spielt mehr Musik. Neue Nummer Lovesick von Michael Schulte gleich. Jetzt Kygo.
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Guten Morgen, hier ist Energy. Congrats an Michael Schulte und seine Frau Katharina, die feiern 10. Jahrestag. Naja, also er schenkt ihr einen Song. Ich überlege noch, was ich meiner Frau schenken könnte. Lieber keinen Song bei meinen Stimmtalenten. Neue Nummer von Michael Schulte, Love Sick, Energy.

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0: Flo hier, guten Morgen. Die British Airways hat den Flug von Barbados nach London kurz vor dem Start gestrichen, weil die Crew nach einem ausgearteten Trinkgelage noch benommen, betrunken im Hotel lag. Warum wundert es mich nicht, dass das bei einer britischen Airline passiert? Das ist natürlich eine absolute Ausnahme. Normalerweise schaffen es die Crews immer noch rechtzeitig irgendwie, sich ins Flugzeug zu schleppen, ne? Aber auch gut zu wissen, Barbados, das neue Mallorca.
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1: Samstagvormittag mit Energy. Wir sind mitten in 10 Hits am Stück. Keiner spielt mehr Musik. Neue Nummer habe ich dabei von Nico Santos. Why Don't You Stay? Geht's gleich. Jetzt Juste.
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Flo hier am Samstag bei Energy. Die Suche nach dem Sommerhit 2026 ist in vollem Gange und Sunny Boy Nico Santos bereitet sich gerade eben auf große Arena-Tour im Oktober vor, droppt nebenbei für mich den Sommersong und hört selbst Wow, Why Don't You Stay? 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
6: Ja, und damit wünschen wir ein schönes Wochenende. Es wird ja auch ein heißes Wochenende. Bis zu 36 Grad sind drin. Ja, ein bisschen Abkühlung gibt's jetzt in Form von Bargeld. 100 Euro gehen jetzt nämlich raus, netto und steuerfrei. 100 Euro, wenn du weißt, was hier rauskommt. Hier ist die Quizfrage.
7: Ein Mann geht in die Stadt. Es kommen ihm 3 Hunde und 4 Frauen mit jeweils 4 Kindern entgegen. Wie viele Beine gehen in die Stadt?
6: Da wird's wieder so warm heute und unser Spielechef sucht die längste Frage raus, die es gibt. Also, ein Mann geht in die Stadt. Es kommen ihm 3 Hunde und 4 Frauen mit jeweils 4 Kindern entgegen. Wie viele Beine gehen in die Stadt? Ja, und wer das weiß, gewinnt die 100 Euro an diesem Samstagvormittag um 11:30. Gewinnernummer zu uns ist die 0137 90 30 200 0137 90 30 200 50 Cent aus allen deutschen Netzen. Vorher noch ein paar Regeln. Mitmachen bitte ab 18. An Minderjährige werden keine Gewinne ausgezahlt. Jeder Anruf kostet 50 Cent aus allen deutschen Netzen. Bitte darauf achten, dass nicht jeder Anruf, der Kosten produziert, auch automatisch ins Studio gelangt. 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So, die 100 Euro gehen raus. 11. Juli um kurz nach 11:30. Wer hat Lust auf 100 Euro unter der 0137 90 30 200 50 Cent aus allen deutschen Netzen. Hier nochmal die Frage. Ein Mann geht in die Stadt. Es kommen ihm 3 Hunde und 4 Frauen mit jeweils 4 Kindern entgegen. Wie viele Beine gehen in die Stadt. So, wer das weiß, wir starten mal durch. Der wählt sehr gerne und gewinnt bitte unter der 0137 90 30 200 0137 90 30 200 50 Cent aus allen deutschen Netzen. Mit Leitung 2 bist du bei uns. Mit live hier in der Show ist auch der Mirki. Ich grüße dich.
8: Ja, hallo, ich grüße dich in Alarm Radio.
6: Sag mal, die 100 Euro, die man jetzt hier an diesem heißen, sommerlichen Samstag gewinnen kann, wann hat der Gewinner das auf dem Konto dann?
8: Das ist das Beste. Wir machen das schon so lange. Oh. Heute Nachmittag per Echtzeit über Überweisung, jawohl.
6: Musste ich aber schon unterbrechen. Mhm. Durchgestellt live mit dem Chance-Button. Leitung 2 ist jetzt rot. Wer ist denn da bitte? Hallo?
8: Hallo? Es ging ja super schnell, aber hallo?
6: Ja, also da ist auch jemand. Musst nur mit uns reden, bitte. Ich kann es dir wirklich nicht abnehmen. Also wünschte ich, aber es geht nicht.
8: Traut euch.
6: 3? Ich muss sonst runterzählen. 2? Hallo? Schon einen Sonnenstich bekommen, oder was? 1?
8: Ja, okay, also, wir halten fest, schnell geht's mit Leitung 2.
6: Redet doch bitte mit uns. Ihr hört unsere Stimmen übers Telefon, nicht übers Radio, das ist manchmal ein bisschen ein Problem.
8: Stimmt,
6: bitte
8: verzögert.
6: Übers Telefon mit uns reden.
8: Komm, ich gebe die Runde nochmal frei, aber weißt du was, ich verdoppel den Gewinn. Es gibt 200 Euro dafür.
6: Krass.
8: Ja, auch die heute auf dem Konto.
6: Stimme ich auf dem kalten Fuße hier gerade.
8: Oh.
6: 0137 90 30 200 50 Cent aus allen deutschen Netzen. Hier ist bitte nochmal die Frage.
7: Ein Mann geht in die Stadt. Es kommen ihm 3 Hunde und 4 Frauen mit jeweils 4 Kindern entgegen. wie viele Beine gehen in die Stadt.
6: So, und jetzt gibt's den doppelten Gewinn, nämlich 200 Euro unter der 0137 90 30 200. 50 Cent aus allen deutschen Netzen mit Leitung 2. Bist du auch live hier in der Show? Bitte nur mit uns reden. Ganz wichtig, ne? Das war gerade eben nicht so ideal. Wer hat's denn raus? Doppelter Gewinn für 200 Euro. Noch ist keiner da. Bitte ändern, wer die Antwort auf diese ja doch recht lange Frage raus hat. Möge bitte zu uns kommen. Nur kleiner Tipp, Daniela meinte in der vorhergehenden Sendung schon mal das.
5: Was hast du raus?
9: 308 Menschen ergibt 28.
5: Okay, das ist 308 Menschen ergibt 28. Das ist eine logische Rechnung, bringt in dem Fall aber leider gar nichts.
8: Nee, da war es auf der falschen Fährte.
6: 28 Beine, okay. Gleich nochmal in Ruhe die Frage, es hilft nichts?
8: So ist das. Wir waren bei 200, ne? Heißer Sommer, ja. Geld gibt's netto steuerfrei. Ich verdoppel die 200. Es gibt 400 Euro Garantiegewinn.
6: Okay, ich lock's ein, ne?
8: Lock es bitte ein.
6: Okay. So, bräuchten bitte mal die Lösung. Und bitte mit uns sprechen und die richtige Lösung parat haben. Bitte, mehr wollen wir gar nicht. 0137 90 30 200. Es gehen jetzt live raus 400 Euro. Kein Quatsch, kein Fake. 400 Euro gehen raus. Wir sind live hier Samstagvormittag. 400 Euro unter der 0137 90 30 200. 50 Cent aus allen deutschen Netzen. Ein Mann geht in die Stadt. Es kommen ihm drei Hunde. Vier Frauen mit jeweils vier Kindern entgegen. Wie viele Beine gehen in die Stadt? Also so eine Frage vielleicht bei so einem heißen Wetter nicht nochmal spielen. Das ist
8: der Spielechef mal wieder. Ja gut, okay.
6: Lass uns da irgendwie ein Sommerquiz spielen oder sowas.
8: Ist eine lange Frage, ich entschuldige mich. Da gibt es einen Bonus obendrauf, jetzt schon. Ich lege 100 Euro obendrauf. Es gibt 500 Euro.
6: 500 Euro, wir haben es jetzt 5 Minuten nach 11:30, irgendwie immer noch keiner da. Ich weiß, wir haben noch keinen Gewinner bisher und das ist echt ungewöhnlich. 0137 90 30 200. 50 Cent aus allen deutschen Netzen. Ich glaube aber, wir waren noch nie nach 5 Minuten bereits bei 500 Euro. Aha. Das ist auch ein Skandal. Frau Wieland meinte in einer anderen Sendung schon mal das.
5: Was kommt denn raus, bitte?
9: 52 Beine. Ich habe es mir aufgeschrieben hier.
5: Haben Sie extra
9: 52 Beine gehen in die Stadt, ja.
5: Haben Sie extra gerechnet auf den Zettel?
9: Richtig.
5: 52 richtig. Beine gehen in die Stadt ist Ihre Lösung.
9: Ne?
5: Das ist nicht das richtige Ergebnis. Die Suche geht leider weiter.
6: Nee. So, nach 6 Minuten kein Gewinner. Was soll ich machen?
8: Okay, komm, ich kann was machen. Ich leg nochmal 100 Euro Gewinn oben drauf. Es gibt bereits 600 Euro für die richtige Lösung.
6: So, wir sind jetzt bereits nach, also nicht mal 6 Minuten bereits bei 600 Euro Gewinnsumme, immer noch kein Gewinner. Das ist im Cash-Quiz echt ungewöhnlich. Weiß nicht, was los ist gerade. 0137 90 30 200. 0137 90 30 200. 50 Cent aus allen deutschen Netzen. Hier ist bitte nochmal die Frage. Was kommt denn raus?
7: Ein Mann geht in die Stadt. Es kommen ihm 3 Hunde und 4 Frauen mit jeweils 4 Kindern entgegen. Wie viele Beine gehen in die Stadt?
6: Dafür gibt es 600 Euro und das ist zu diesem Zeitpunkt, ich glaube, wir waren nach 5 Minuten noch nie in 10 Jahren Cash-Quiz bei 600 Euro Gewinnsumme. Das ist wirklich, also da gibt es Gespräche am Montag.
8: Ist mir doch egal.
6: Soll uns erstmal egal sein. 0137 90 30 200. 50 Cent aus allen deutschen Netzen. Wenn es jemand bitte raus hat, dann bitte jetzt. Janis meinte in der vorherigen Sendung schon mal das.
5: Was kommt raus, bitte?
10: 2 mehr wie die Hörerin vor mir.
5: Jetzt komme ich gerade nicht mit. Was ist deine Lösung, bitte?
10: 54.
5: Ah, 54 Beine gehen deiner Meinung nach in die Stadt.
10: Ganz genau.
8: Ja, aber das ist, ist leider nicht richtig.
6: Liebe Freunde, ich weiß, ihr seid gerade mit anderen Dingen beschäftigt, das Wetter ist herrlich. Macht das Radio mal bitte ein bisschen lauter, damit wir aus dieser Frage rauskommen.
8: Genau.
6: Immer noch kein Gewinner.
8: Die Sendung geht nicht allzu lang. Kurz eure Aufmerksamkeit, es lohnt sich auch. Ich lege sogar nochmal 150 oben drauf. Komm, 150 sogar. Es gibt hier live 750 Euro. Wenn ihr kurz eure Aufmerksamkeit uns schenkt und richtig löst, bitte.
6: Das gibt Reibung mit dem Spielechef am Montag. 0137 90 30 200. 0137 90 30 200. 50 Cent aus allen deutschen Netzen. Also Janis meinte 2 Beine mehr wie die Hörerin vorher. Also Frau Wieland meinte 52, Janis meinte 54 Beine. Das haut nicht hin. Ein Mann geht in die Stadt. Es kommen ihm 3 Hunde und 4 Frauen mit jeweils 4 Kindern entgegen. Wie viele Weine gehen denn bitte in die Stadt? Und wir sind jetzt nach 8 Minuten auf Sendung, haben immer noch keinen Gewinner. Das ist echt ungewöhnlich für diese Sendung. Es ist, normalerweise haben wir um die Zeit schon ein paar Gewinner, aber das ist echt krass. Weiß nicht, was wir gerade machen. Wir sind da auf Sendung.
8: Dafür gibt es 750 Euro. Weißt du was? Mach ich sonst auch nicht. Ich verdoppel einfach mal die Gewinnchance. 750 Euro, zwei Leitungen führen zu uns. Doppelte Gewinnchance. Jetzt muss es doch klappen.
6: 750 Euro und zwei Leitungen sind geöffnet. 0137 90 30 200. Wer es raus hat, kommt bitte zu uns jetzt. 0137 90 30 200. 50 Cent aus allen deutschen Netzen. Jeden Augenblick kann es klingeln. Mitmachen bitte ab 18. An Minderjährige werden keine Gewinne ausgezahlt. Jeder Anruf kostet 50 Cent aus allen deutschen Netzen. Bitte darauf achten, dass nicht jeder Anruf, der Kosten produziert, auch automatisch ins Studio gelangt. Gewinnchancen im Leitungsspiel 1 zu 200.000. Parallel dazu kann die Redaktion jederzeit ausgewählte Anrufer per Zufallsprinzip direkt ins Studio durchstellen. Die Teilnahmebedingungen sind auf cashquiz.de zu finden. Dort sind dann später auch alle Lösungen und Gewinner notiert und ein Spiel dauert maximal bis Sendungsende.
5: So, Update um 11.39 Uhr. Es ist immer noch kein Gewinner da. Seit 9 Minuten noch kein Gewinner. Das ist irgendwie skandalös. Was, weiß ich nicht, was machen wir?
8: Absolut, dafür gibt es die doppelte Gewinnchance. Ja. Es gibt 705, ach nee, komm, ist mir jetzt egal. Gutes Wetter, Halleluja, 1.000 Euro.
5: Wie bitte?
8: 1.000 Euro, liebe Leute. Kurz Radio laut drehen, zu uns kommen mit der doppelten Gewinnchance. 1.000 Euro mitnehmen. Wir gehen heute noch aufs Konto.
6: 1.000 Euro Sommergeld an diesem 11. Juli. Ist irgendwer da, der das bitte auflösen kann? 0137 90 30 200. 0137 90 30 200. 50 Cent aus allen deutschen Netzen. Ein Mann geht in die Stadt. Es kommen ihm 3 Hunde und 4 Frauen mit jeweils 4 Kindern entgegen. Wie viele Beine gehen in die Stadt? Dafür gibt's jetzt wahrhaftig 1.000 Euro. Wir spielen seit 10 Minuten diese Frage. Es kam noch keine richtige Antwort. Bitte ändern. Es sind immer noch 2 Leitungen geöffnet. 1.000 Euro werden garantiert rausgehen. Aber wir brauchen die Lösung, bitte. Mareike, die meinte in der vorhergehenden Sendung schon mal das. Mareike, bitte erlöse uns jetzt mal langsam von dieser Quizfrage. Du weißt, wie viele Beine rauskommen?
11: Ja.
5: Also in die Stadt gehen? Wie viele gehen denn nun in die Stadt?
11: Also 40 Beine gehen in die Stadt.
5: 40 Beine meinst du?
11: Ja, 40, ja, ja.
5: Also du bist dir sicher, es tut mir leid, es stimmt leider.

0: 0137 90 30 200 50 Cent aus allen deutschen Netzen. Gibt's wirklich bei bis zu 36 Grad heute keinem, dem bei dieser Frage etwas auffällt? Ein Mann geht in die Stadt. Es kommen ihm 3 Hunde und 4 Frauen mit jeweils 4 Kindern entgegen. Wie viele Beine gehen in die Stadt? Liebe Freunde, wir möchten die 1000 Euro gerne raushauen. Dafür sind wir da, aber wir brauchen die Lösung und es ist immer noch keiner da. Also, es sind jetzt 4 Leitungen geöffnet. Du hast die Lösung. Du bist gerade am Radio und hast die Lösung. Schnapp dir doch bitte die 1000 Euro. Das Geld wird rausgehen, aber wir brauchen die Lösung. Nach einigen falschen Antworten, die wir jetzt gehört haben, ist es unglaublich.
1: Wahnsinn. Jeden Augenblick kann es soweit sein. Jeden Augenblick kann es klingeln. Hol dir 1000 Euro. Ich gebe sogar noch mal 2 Leitungen oben drauf. Die 8 und die Glücksleitung 13 heißt, ab jetzt die 6-fache Gewinnchance. 6 Leitungen!
0: Hier ist das Cash-Quiz. Wir sind seit 12 Minuten auf Sendung. Seit 12 Minuten gibt's keinen Gewinner. Das hatten wir so... Also ich glaube noch nie. Ehrlicherweise hatten wir das noch nie. Wenn gerade irgendwer diesen Sender hört, ich weiß, es liegt, glaube ich, echt am Wetter. Die Leute sind auf dem Weg ins Freibad, zum Supermarkt. Wenn irgendwer diesen Sender hört und weiß, was da rauskommt. 6 Leitungen sind jetzt geöffnet für 1000 Euro unter der 0137 90 30 200 0137 90 30 200 50 Cent aus allen deutschen Netzen. Und die Frage, ja, es tut mir leid, aber sie lautet immer noch. Was kommt hier raus?
2: Ein Mann geht in die Stadt. Es kommen ihm 3 Hunde und 4 Frauen mit jeweils 4 Kindern entgegen. Wie viele Beine gehen in die Stadt?
1: Die Sendung ist gleich zu Ende. Über 6 Leitungen sind offen. Woran liegt's? 1000 Euro gibt's. Liegt's am Geld? Dann packe ich nochmal 100. Nee, komm, ich pack 200 oben drauf. Wir machen jetzt wirklich, Leute, 1200 Euro zur freien Verfügung heute Nachmittag noch an diesem Wochenende ausgeben. Ausgeben, 1200 Euro, jetzt bitte mal.
0: Weiß nicht, wie lange wir schon keine 1200 Euro hier mehr ausgespielt haben. Seit 13 Minuten läuft diese Sendung, seit 13 Minuten läuft diese Frage und wir haben einfach keinen Gewinner. Das gab's noch nie. Ist irgendwer gerade da? Ist irgendwer gerade nicht im Freibad, liegt in der Badewanne, ist im Supermarkt? Ja, bitteschön. 1200 Euro werden rausgehen, garantiert unter der 0137. 90 30 200. Hat irgendwer den Durchblick bei dieser Frage? 0137 90 30 250 Cent aus allen deutschen Netzen. Daniel meinte 28 Beine. Frau Wieland meinte 52 Beine. Jannis kam auf 54 und Mareike auf 40 Beine. Ein Mann geht in die Stadt. Es kommen ihm 3 Hunde und 4 Frauen mit jeweils 4 Kindern entgegen. Also wie viele Beine gehen denn bitte in die Stadt? So, 11.45 Uhr haben wir es gleich. Die Sendung geht nicht mehr lange.
1: Jeden Augenblick kann es klingeln. So, wer hat's raus? Du? Du? Ich gebe eine Leitung dazu, die 16. Damit ab jetzt die 7-fache Gewinnchance. 7 Leitungen zum Grün. 1200 Euro, ein Rekordgewinn. Wahnsinn!
0: 7 Studioleitungen sind jetzt geöffnet. 7 Leitungen stehen auf Grün. 7 Leitungen führen ins Studio. 7 Leitungen sind bereit für einen Gewinn von 1200 Euro. Aber hat jemand die Lösung auf die Frage, bitte? 0137 90, 30, 200. Bitte können wir das Spiel jetzt zum Ende bringen, bevor die Sendung zu Ende ist, weil die Sendung ist gleich vorbei. 0137 90, 30, 200. 50 Cent aus allen deutschen Netzen. Ich frage ein letztes Mal bitte die Frage. Ein Mann geht in die Stadt. Es kommen ihm 3 Hunde, 4 Frauen mit jeweils 4 Kindern entgegen. Wie viele Beine gehen in die Stadt?
1: Herrgott! Das gibt's doch nicht. So, wer erlöst uns mal? Ey, Leute, 1200 Euro. Gibt's doch gar nicht. Komm, ich geb nochmal 2 Leitungen obendrauf. Die 19 und die 21. Heißt, ab jetzt die noch bessere, die 9-fache Gewinnchance. 9 Leitungen führen zu uns. 1200 Euro. Die Sendung ist gleich zu Ende. Wir brauchen jetzt einen Gewinner, eine Gewinnerin.
0: Und es wird auf jeden Fall einen Gewinner geben. Es wird einen Gewinner von 1200 Euro geben. Seit 15 Minuten sind wir on air. Noch kein Gewinner. Das gab's im Cash-Quiz schon wirklich lange nicht mehr. Bitte, ist irgendwer gerade, hat irgendwer diesen Sender an und weiß, was da rauskommt, dann bitte, wir brauchen dich jetzt. Unter der 0137 90 30 200. Verstanden? 0137 90 30 200. 50 Cent aus allen deutschen Netzen. Ich hab's verstanden, Jürgen, der Kollege aus der Regie, möchte auch, dass wir so langsam in die Abmoderation gehen. Also es muss jetzt klingeln. Wir brauchen die Lösung, bitte. Ein letztes Mal, bitte Regie, ein letztes Mal die Frage, damit die 1200 Euro

0: wo jetzt rausgehen können. Was kommt hier raus?
1: Ein Mann geht in die Stadt. Es kommen ihm 3 Hunde und 4 Frauen mit jeweils 4 Kindern entgegen. Wie viele Beine gehen in die Stadt?
2: So, jetzt mal Butter bei die Fische. Wir haben es 11.46 Uhr, die Sendung ist gleich zu Ende. Hast du es raus, dann ruf jetzt an. Ich gebe nochmal 2 Leute oben drauf. Die 24 und die 25 heißt die 11-fache Gewinnchance. Wenn du es weißt, hast du jetzt die allerbeste Gewinnchance zu 1.200 Euro, die heute noch auf deinem Konto sind.
0: Nach so vielen falschen Antworten bitte jetzt die Lösung. Bitte komm jetzt zu uns. 11 Leitungen stehen auf grün. 11 Leitungen sind bereit, getroffen zu werden. 11 Leitungen für 1.200 Euro unter der 0137 90 30 200. Diese Sendung hier ist gleich vorbei. Bitte komm jetzt zu uns und löst das Ding bitte jetzt auf. Bitte jetzt in diesem Augenblick. 0137 90 30 200. Es ist noch keiner da. Immer noch keiner da. 0137 90 30 200. 50 Cent aus allen deutschen Netzen. Gibt's keinem, dem bei dieser Frage etwas auffällt? Ein Mann geht in die Stadt. Es kommen ihm 3 Hunde, 4 Frauen mit jeweils 4 Kindern entgegen. Wie viele Beine gehen in die Stadt? Ich soll in die Abschlussmoderation gehen. Bitte,
2: wir brauchen Klingel. Ja, entschuldige, dass ich unterbreche. Es sind die letzten 120 Sekunden, ne? 1200 Euro. Wie viele Beine gehen denn in die Stadt? Herrgott, wenn ein Mann in die Stadt geht. So, pass auf. Ich gebe nochmal 2 Leitungen oben drauf. Die 28 und die 32 heißt die 13-fache Gewinnchance. 120 Sekunden, es wird garantiert klingeln.
0: Letzte Amtshandlung von uns, jetzt brauchen wir dich. Letzte Amtshandlung von uns, bevor die Sendung vorbei ist. Es wird einen Gewinner geben. Bitte jetzt, jetzt. 0137 90 30 200 0137 90, 30, 200, 50 Cent aus allen deutschen Netzen. Es sind nicht 28 Beine, wie das Daniel meinte. Es sind auch nicht 52 Beine, wie das die Frau Wieland meinte. Lösung bitte, 1200 Euro werden rausgehen. Wann hat man das Geld nochmal auf dem Konto?
2: Heute Nachmittag. Und Leute, wir haben uns sehr weit aus dem Fenster gelehnt. Ja. Der Chef, der Spielechef macht richtig Ärger für 1200. Egal, 13-fache Gewinnchance, 1200 Euro unter der
0: 0. 137 90 30 200. Dreht uns die Regie schon den Saft
2: ist
0: ab.
2: So.
0: Also, Sendung ist gleich vorbei. Es wird vorher noch einen Gewinner geben. Du weißt, was rauskommt, wie viele Beine wirklich in die Stadt gehen. Ein letztes Mal die Gewinnernummer und dann die Hoffnung, dass es jetzt klingelt unter der 0137 90 30 200. 1200 Euro werden rausgehen unter der 0137 90 30 200, 50 Cent aus allen deutschen Netzen, keine 60 Sekunden Sendezeit mehr. Ist irgendwer gerade da? Ein Mann geht in die Stadt. Es kommen ihm 3 Hunde, 4 Frauen mit jeweils 4 Kindern entgegen. Also wie viele Beine gehen denn in die Stadt? Es sind 13 Leitungen geöffnet. Wir haben keine 50 Sekunden Sendezeit mehr. Regie nimmt uns gleich vom Sender. Wenn du gleich unsere Stimmen in deinem Telefon hörst, dann bitte lege nicht auf.
2: Oh, Gänsehaut.
0: Musik ist aus. 0137 90 30 200, 0137, 90, 30, 200, 50 Cent aus allen deutschen Netzen. Was machen wir, wenn noch eine falsche Antwort kommt?
2: Tja, es wird ein Gewinn rausgehen, das garantiere ich.
0: 1200 Euro, wer es raus hat, netto, steuerfrei. Du gewinnst jetzt live im Cash-Quiz 0137, 90, 30, 200, 50 Cent aus allen deutschen Netzen. Bitte durchgestellt live mit dem Chance-Button. Wer ist denn da? Hallo? Hallo?
3: Hallo?
0: Ja, deine Lösung bitte.
3: Ja, 2 Beine.
0: Und wie heißt du?
3: Dirk.
0: Dirk, du hast gerade 1200 Euro gewonnen. Dirk, herzlichen Glückwunsch. Oh Gott, bleib bitte am...

Ihr Lieben, schön, dass ihr dabei seid an diesem Wochenende hier bei Energy. Immer die besten neuen Hits. Ich bin Dani. Und jetzt wird's wieder Zeit für die 30 erfolgreichsten Songs aller Energy-Stationen aus ganz Europa. Wir klären, welche Tracks die Woche einen Sprung nach oben gemacht haben, welche Songs sind abgerutscht und welche Newcomer mischen die Charts auf. Das finden wir jetzt gemeinsam raus. Legen los mit unserem Platz 30. Da lautet das Motto, Brad, Summer war gestern. Jetzt feiern wir den Euro-Summer. So heißt nämlich der Trend, den Sommerurlaub in Europa zu verbringen. Und genau dafür haben jetzt Sarah Larsson und Shakira den passenden Soundtrack abgeliefert. Das Remix-Album Girls Trip von Sarah Larsson fühlt sich so ein bisschen an wie der perfekte Abend mit den besten Freundinnen. Gemeinsam im Hotelzimmer fertig machen, Lieblingsoutfit raussuchen, Make-up drauf und dann ab in die Sommernacht. Genau mit diesem Gefühl schicken wir euch jetzt rein. Hier ist unser Platz 30. Sarah Larsson und Shakira mit Euro

0: Dirty Night.
1: Dani hier für euch bei Energy, immer die besten neuen Hits. Und Beyoncé ist zurück mit neuem Sound. Die hat nämlich ihre Fans zum amerikanischen Unabhängigkeitstag überrascht. Mit ihrem ersten neuen Song seit 2 Jahren, Morning Dew, läutet gleichzeitig den Countdown zu ihrem Geburtstag am 4. September ein und macht Lust auf die Jubiläumsausgabe ihres Erfolgsalbums B-Day, das in diesem Jahr am 4. September 20 Jahre alt wird. Hier ist Beyoncé jetzt für euch ganz neu bei Energy mit Morning Dew.

Abend immer die besten neuen Hits. Ich bin Dani. Ja, und manche Songs brauchen einfach ihre Zeit. Dieser hier sogar ganze 12 Jahre. Repeated von Martin Garrix und Ed Sheeran ist tatsächlich 2014 entstanden, als die beiden damals schon gemeinsam im Studio waren. Ein Jahr später hat Martin Garrix den Song dann auf einem Festival in Miami gespielt, damals noch unter dem Titel Rewind Repeated. Danach ist er dann wieder in der Schublade verschwunden. Jetzt hat Martin Garrix den Song nochmal rausgeholt, überarbeitet, ein bisschen moderner produziert und veröffentlicht. Man kann also sagen, ein klassischer Ed Sheeran Love Song trifft auf den Sound von Martin Garrix. Und der landete diese Woche bei uns auf Platz 27. Hier ist

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6: Platz 23.

Ben. Ich freue mich, dass ihr mit dabei seid an diesem Wochenende bei Energy. Immer die besten neuen Hits. Ich bin Dani. Ja, ich hoffe, bei euch ist der Sommer wieder zurückgekehrt. War ja in einigen Teilen Deutschlands vergangene Woche ein bisschen kälter. Aber apropos Sommer. Wenn einer den Sound dieses Sommers abgeliefert hat, dann ist es meiner Meinung nach Ugel. Gerade erst ist sein Debütalbum 21 erschienen. Benannt nach den 21 Jahren, die seit seinem allerersten Beat vergangen sind. Kaum veröffentlicht ist das Album direkt auf Platz 1 des Spotify-Charts gelandet. Und egal ob Ibiza, Mykonos oder Saint-Tropez, Ugel ist diesen Sommer praktisch überall on Tour. Einen Song hat er dabei immer mit im Gepäck, Jamaikan. Und der sorgt garantiert für Urlaubsstimmung. Hören wir diese Woche auf Platz 22. Hier sind Ugel und Solto mit Jamaikan.

Hello, hello. Ein tolles Wochenende wünsche ich euch hier mit Energy. Immer die besten neuen Hits. Ich bin Dani. Wir sind mittendrin in den Top 30 Songs aller Energy-Stationen in ganz Europa und kommen jetzt zu einer Künstlerin, die mit ihrem neuen Album ein komplett neues Kapitel aufschlägt. Die Rede ist von Olivia Rodrigo und ihrem Album You Seem Pretty Sad for a Girl So In Love hat sie ja im Juni veröffentlicht. Und jetzt geht's um ihre erste Single daraus, den Einstieg, Drop Dead. Der Song erzählt von diesem einen Moment, wenn man jemanden kennenlernt und plötzlich Schmetterlinge im Bauch hat. Für die Ankündigung ihres Songs hat sich Olivia Rodrigo was Schönes einfallen lassen. Und zwar hat sie in Städten wie Los Angeles, Paris und London pinke Vorhängeschlösser anbringen lassen. Zusammengesetzt ergaben sie die Botschaft April the 7th, Drop Dead. Also eine kreative Promo für den Start ihres neuen Albums. Und genau diesen Song hören wir jetzt. Der ist diese Woche 4 Plätze nach oben geklettert auf Platz 17. Hier ist Olivia Rodrigo mit Drop Dead.

0: Dirty. Nein.
1: Ich freue mich, dass ihr eingeschaltet habt an diesem Wochenende. Ich bin Dani hier bei Energy. Immer die besten neuen Hits. Ja, und Jennifer Lopez, die scheint gerade richtig Spaß an neuen musikalischen Projekten zu haben. Erst vor kurzem hat sie gemeinsame Sache mit David Guetta gemacht. Und jetzt ist der brasilianische DJ Alok dran, der übrigens auch, wie David Guetta, zu den erfolgreichsten DJs der Welt gehört. Gemeinsam haben die beiden den neuen Song Everything's Fine aufgenommen. Ein Song, der zeigt, wie gut Pop und Dance zusammenpassen. Hier sind Jennifer Lopez und Alok für euch mit Everything's Fine. Everything's fine.

Ich hoffe, ihr genießt euer Wochenende. Ihr hört Energy, immer die besten neuen Hits. Ich bin Dani. Halbzeit ist jetzt hier angesagt. Und wir kommen jetzt zu der Frau, die auch Tage nach ihrer Hochzeit noch für jede Menge Gesprächsstoff sorgt. Taylor Swift. Während im Netz viele immer noch vergeblich auf die ersten offiziellen Hochzeitsfotos warten, kommen immer mehr neue Details ans Licht. Vom Brautkleid, wo man jetzt endlich herausgefunden haben mag, welcher Designer dahinter steckt. Dior steht da ganz oben auf der Liste. Bis hin zu dem Fakt, dass BBC-Radiomoderator Greg James anfangs gedacht hatte, die digitale Einladung sei ein Fake. Er hatte dann doch eher mit einer Papiereinladung bei dieser Riesenhochzeit gerechnet. Es scheint auf jeden Fall so, als wäre es eine Fetzenparty im Madison Square Garden gewesen. Und der Song, den ich jetzt für euch habe, könnte jedenfalls nicht besser passen. Hier ist Elizabeth Taylor für euch. Der Song erzählt davon, wie Liebe funktioniert, wenn einem die ganze Welt dabei zusieht. Hier ist Taylor Swift für euch auf Platz 5.

Toll, dass ihr dabei seid. Ich hoffe, euch geht's allen gut an diesem Wochenende. Ich bin Dani hier bei Energy, immer die besten neuen Hits. Wir sind schon wieder in den Top 10 angekommen bei unseren Energy Euro Hot 30. Und ich finde, es ist recht unglaublich, dass der Song Save Me Tonight tatsächlich die erste Zusammenarbeit von Jennifer Lopez und David Guetta ist. Bevor der Song offiziell veröffentlicht wurde, hatten Fans ihn schon live gehört, unter anderem als Jennifer Lopez David Guetta bei seinem Coachella-Set überraschend auf der Bühne besucht hat. Und genau diese Live-Momente machen auch das Musikvideo aus. Jetzt ist Save Me Tonight natürlich offiziell draußen und ist diese Woche bei uns direkt auf Platz 8 der Energy Euro Hot 30.

Dani Heiß hier für euch an diesem Wochenende bei Energy. Immer die besten neuen Hits. Ja, und manchmal wünscht man sich ja einfach, die Zeit zurückdrehen zu können. Genau mit diesem Gedanken spielt Teddy Swims in seiner neuen Single Break Up in Reverse. Statt vom ersten Kennenlernen bis zur Trennung erzählt er die Geschichte einfach rückwärts. Sein Wunsch: Jeder Tag soll wieder ein bisschen schöner werden. Bis zu dem Moment, an dem sich zwei Menschen zum allerersten Mal begegnet sind. Schöne Story, cooler Song. Hören wir rein. Hier ist Teddy Swims für euch mit Break Up in Reverse.

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12: Platz 7.

die Hände Wochenende mit Energy. Immer die besten neuen Hits. Ich bin Dani. Ja, und Teddy Swims gehört heute zu den größten Stimmen der Popwelt. Angefangen hat alles mit einer Coverversion auf YouTube. Seine Interpretationen von Songs von Louis Capaldi oder Chris Stapleton gingen viral. Und noch bevor er überhaupt eigene Musik veröffentlicht hatte, kam der erste Plattenvertrag. Mit seinem Album I've Tried Everything But Therapy ist ihm dann letztendlich der internationale Durchbruch gelungen und seitdem versorgt er uns regelmäßig mit tollen Songs. So auch mit diesem hier. Hier ist Teddy Swims für euch diese Woche 2 Plätze nach oben geklettert auf Platz 4 mit Mr. Know-It-All.

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Geburt bei unseren Energy Euro Hot 30. Ich bin Dani, freue mich, dass ihr mit dabei seid an diesem Wochenende. Wir sind jetzt bei unserer Nummer 1 angekommen. Ja, und da hat sich nach wie vor nichts getan. Alex Warren sitzt hier fest im Sattel. Der hat ja seine Karriere schon als 10-Jähriger mit Skateboard-Videos auf YouTube angefangen. Später ist er dann durch das sogenannte Hype House weltweit bekannt geworden. War eine ziemlich coole Content-WG, in der einige der erfolgreichsten TikTok-Stars gemeinsam Videos produziert haben. Erst danach ist die Musik immer stärker in den Mittelpunkt gerückt. Und heute zählt Alex Warren zu den spannendsten neuen Popstars unserer Zeit und begeistert Millionen von Fans. Hier ist er jetzt also für euch, unsere Nummer 1 in dieser Woche, Alex Warren mit

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1: Spätestens seit ihrem Auftritt beim Eurovision Song Contest kennen sie auch viele hier in Europa. Delta Goodrem. In Australien gehört sie schon seit Jahren zu den erfolgreichsten Künstlerinnen überhaupt. Jetzt startet sie auch international richtig durch. Ihre neue Single Hologram ist eine kraftvolle Popnummer darüber, sich nicht länger blenden zu lassen und auf das zu vertrauen, was wirklich zählt. Hier ist Delta Goodrem jetzt für euch mit Hologram, neu bei Energy. 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
1: Samstagnachmittag, heute mit mir Armani. Gute Zeit haben wir, gute Musik auch. Milo mit Forever Young in 10 Minuten. Jetzt Juste, Jaxtel und Jon mit Turn the Lights Off.
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DJs heute ihre eigenen Tracks einsingen, ist schon fast Trend geworden. Jetzt reiht sich auch Energy Star DJ Licious ein. Er hat monatelang an seiner Stimme gearbeitet und jetzt ist Zeit für Premiere. Hier ist er im Duett mit Milo und ihrer Nummer Forever Young. 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
1: Samstagnachmittag, 15 Uhr, heute mit Mia Amani. Gute Musik habe ich dabei. Gracie Abrams mit Hit the Wall in 10 Minuten. Jetzt Dermot Kennedy mit Funeral.
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Auf ihrer letzten Tour hat Energy Star Gracie Abrams noch Kleider getragen, aber sie sagt im Interview, damit ist jetzt Schluss. Sie wird nie wieder auf der Bühne ein Kleid anziehen. Ob das jetzt eine Style-Frage ist oder mit Komfort zu tun hat, weiß ich nicht genau. Hauptsache aber, ihre Musik bleibt so geil, wie sie ist. Wir hören Hit the Wall, Energies an, immer die besten neuen Hits.

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1: Uhr, Samstagnachmittag, ich bin Armani, ich bin für euch am Start mit geiler Mucke. Michael Schulte mit Lovesick in 10 Minuten, jetzt Milo mit My Lucky Day.
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gibt so Leute, die können einfach alles. Energy-Star Michael Schulte zum Beispiel. Der war zuletzt live zu sehen auf einer Akustiktour. Komplett unplugged und hautnah. Es gab nur Sitzplätze. Und falls ihr das verpasst habt, auch kein Problem. Wir bringen ihn euch jetzt auch hautnah durchs Radio. Hier ist Lovesick. 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
1: Radio Nummer 1. 17 Uhr Samstagnachmittag, heute mit mir, Armani. Ich bin gut drauf, weil ich geile Musik dabei habe. Gentleman mit Michael Patrick Kelly in 10 Minuten jetzt. Tame Impala mit Dracula.
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1: Wann habt ihr das letzte Mal jemandem eine richtige Freude gemacht? Egal ob Familie, Freunde, Arbeitskollegen, kleine Gesten verändern die Welt. Und genau darum geht's auch im Song von Gentleman und Michael Patrick Kelly. Die sind sich nämlich sicher, Liebe steckt an und verbreitet sich wie ein Lauffeuer. Und das checken wir jetzt aus. Hier ist Wildfire. 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
1: Was geht ab, Samstagabend, ich bin's, Selina. Hi, ihr seid bei Energy und wir sind mittendrin in den 10 Hits am Stück. Und da seid ihr natürlich wieder komplett der Reno richtig. Wir schenken euch nämlich den Sommer eures Lebens, schicken euch durch Europa zu den besten Festivals und zu den größten Stars. Tickets for free gibt's diese Stunde, dazu natürlich immer die besten neuen Hits. Gleich von Fastboy, davor noch Bibi Rexha mit New Religion.
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Inspiration ist überall, egal ob in alltäglichen Dingen, in Büchern oder auch in Gesprächen fremder Leute. So kommt unser DJ-Duo Fastboy oft auf seine Songtitel, anderen Menschen beim Gossipen Ratschen zu hören, und aus manchen Sprachfetzen ergeben sich dann super Titel. Wirklich ekelhaft neugierig, das mache ich leider auch sehr oft. Naja, bei den letzten, die Sie belauscht haben, ging es um Gott und die Welt und vor allem das schöne Leben. Fastboy jetzt mit Beautiful Life hier bei Energy, wie immer.

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1: Und da sind wir schon wieder 19 Uhr an eurem Samstagabend. Happy Weekend, mittendrin in den 10 Hits am Stück. Wie sich das anhört, wenn man in der Küche mit Schneebesen als Mikro und Topfdeckeln als DJ-Platten einen Song produziert, das gibt's gleich für euch. Hügel mit Move Into the Sun, so in 10 Minuten. Davon noch Harrison mit All the Things She Said. Und ich bin's, Selina. Hi.
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Egal ob jung oder alt, DJ Hügel holt sie alle ab. Kennt ihr auf TikTok diese Omi Crazy Auntie N? Die postet immer Videos in ihrer Küche, in denen sie DJ spielt. Halt mit einem Schneebesen als Mikro, Topfdeckeln als Platten, an denen sie dreht und so kleine umgedrehte Becher als Knöpfe. Hat sie eben auch zum brandneuen Song von Hügel gemacht. Die Version von ihm oder Crazy Auntie N, man weiß es jetzt nicht, gibt's für euch. Geiler Song, Move Into The Sun bei Energy. Wir haben immer die besten neuen Hits.

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0: boah, das ist ganz schön anstrengend. Für dieses Konzert muss man sich einfach 14 Stunden lang vorbereiten.
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0: Da haben wir diese Woche K-Pop für euch. Ich bin da jetzt nicht so in der Bubble drin, habe jetzt aber was Wildes rausgefunden. Und zwar, wenn man in der K-Pop-Industrie starten will, dann ist man erst als Trainee unter einem Label und muss hart trainieren, singen, tanzen und teilweise auch Sprachkurse machen, falls man nicht aus Korea kommt. Und das

vorbereiten. Das haben andere schon gemacht. Und zwar BTS, die sind heute und morgen in München. 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
1: Endlich Wochenende, endlich Samstagabend, daraufhin ein
2: Halleluja.
1: Hier bei Energy mittendrin in den 10 Hits am Stück. In gut einer Woche steht das Fußball-WM-Finale an. Justin Bieber wurde jetzt auch für die Halftime-Show angekündigt.
2: Halleluja.
1: Damit ihr aber nicht nur da, sondern insgesamt bei dem Fußballspiel mitreden könnt, wenn ihr auch gar keinen Plan habt, gibt's diese Stunde 5 Sätze, die ihr immer droppen könnt. Davor aber noch der neue Song von Milo in 10 Minuten. Jetzt noch Kygo mit Save My Love und ich bin's, Selina. Hi!
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Was lässt euch wieder jung fühlen? Für den belgischen Sänger Milo ist es zum Beispiel Apfelsaft, selbstgebackener Kuchen und der Geruch von Kaugummi, aber nicht der langweilige Minze, sondern der bunte, mit dem man gut Blasen machen kann. Ich schätze mal, er meint Huba Buba oder so, aber keine Ahnung. Also bei mir sind es Ganzkörpermassagen, da wo mein Rücken so richtig durchgedrückt wird, wie ein neugeborenes Schaf kann ich danach wieder rumspringen. Ich sag's euch, wie es ist. Egal, was euch jung fühlen lässt, dazu gibt's Milos neuen Song Forever Young hier bei Energy.

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Das Runde muss ins Eckige, das ist wirklich Basic-Fußballwissen. Was aber passiert, wenn der Ball nicht reinkommt, das wissen nur die Profis. Also ich kann es kaum glauben, wie schnell ist eigentlich die Zeit vergangen. Am Dienstag und Mittwoch ist schon WM-Halbfinale und am Sonntag darauf Finale. Vielleicht seid ihr ja eingeladen worden zum Public Viewing oder werdet einfach mitgeschleppt. Und auch wenn ihr jetzt keinen besonderen Plan von Fußball habt oder einfach mithalten wollt mit allen anderen, dann gibt es so ein paar bestimmte Sätze, die ihr immer droppen könnt. Achtung, macht euch Notizen. Nummer 1, wenn jemand das Tor nicht trifft, dann sagt man: Wie kann er den nicht machen? Funktioniert immer. Simple and plain. Nummer 2, das ist so klar abseits, da brauche ich keine kalibrierte Linie für. Wenn ihr keinen Plan von abseits habt, aber einer dieser Typen einfach zu schnell vorne auf Angriff ist, gegnerische Typen hinter ihm sind und abgepfiffen wird, dann das droppen. Nummer 3, die haben halt keine Tiefe im Kader. Der kommt krass, Leute, ist, wenn immer nur die gleichen Typen spielen und keine große Auswahl besteht, um jemand anderen reinzuschicken. Nummer 4, das ist einer meiner Favorites, mit Tiki-Taka gewinnst du auch kein Spiel mehr. Tiki-Taka ist ein

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1: Turn it up, hier bei Energy. Ich bin's, Selina. Hi, und wir sind mittendrin in euren 10 Hits am Stück. Achtung, Leute, es gibt jetzt Rap für Rentner und Schüler. Wie das klingt, hört ihr noch diese Stunde. Dazu gibt's immer die besten neuen Hits. Gleich von Gracie Abrams. Davor noch Dermot Kennedy mit Funeral.
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Was ist so euer Comfort-Food nach einem stressigen Arbeitstag oder wenn ihr vom Feiern wieder und erstmal runterkommen müsst? Vielleicht Pfannkuchen mit Nutella und Apfelmus oder Nudeln, lieb ich ja. Bei Gracie Abrams geht's in eine bisschen andere Richtung. Für sie ist es geschmorter Lauch und dazu ein extra dreckiger Dirty Gin Martini. Also eine wilde Kombi, finde ich. Erstmal nach dem Feiern heute einen geschmorten Lauch setzen. Da freue ich mich richtig drauf. Und auf eurem Weg dahin hört ihr jetzt Gracies neuen Song Hit the Wall by Energy. Wir haben immer die besten neuen Hits.

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0: jetzt wird's richtig unangenehm.
1: Viral oder egal.
0: Ja, was war denn da im Morgenmagazin vom ZDF los? Geht aktuell total viral auf Social Media. Deutschrapperin Ikki Mel ist aufgetreten. Das klang so.
2: Fußball, Männer, alles, Penner, Lieber, Bratwurst, Lecker, Schmecker, Latten, Kracher, Merkel, Sacker.
0: Also ist eine wirklich sehr erfolgreiche Rapperin, vor allem in der Gen Z. Aber das Problem war, im Publikum saß keine Gen Z, sondern eher so Rentner und junge Schüler. Alle schauen total leer ins Nichts. Keiner fühlt irgendwas, keiner kann was anfangen mit ihrer Musik. Es ist einfach super, super cringe. Aber Ikki hat einfach durchgezogen, Macherin, und am Ende noch ein cooles Statement rausgehauen.
3: Dankeschön, Moma. Wir freuen uns auf die Frauen-WM nächstes Jahr.
0: Ja, irgendwie schon wieder ein bisschen sympathisch, muss ich sagen. Es ist so absurd, dass es schon wieder lustig ist. Also von mir gibt's ein dickes, verdientes Viral. Was eine Legende.
1: Was?

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2: Hier sind Helmo und Roman von Bassmassage. Schön, dass ihr mit dabei seid.
3: Einen wunderschönen guten Abend.

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